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1: Ich bin Felix Becker und das wird der Tag. In Brüssel ist für heute eine große Klimademonstration geplant. Rund 100 Organisationen und Gewerkschaften rufen zur Teilnahme auf. Der Protestzug startet um 14 Uhr im Norden der belgischen Hauptstadt. Die Veranstalter wollen damit ein Zeichen für mehr Klimaschutz setzen. In Cottbus findet heute die erste Immatrikulationsfeier der Medizinischen Universität Lausitz, Karl Thiem, statt.
2: Die Veranstaltung beginnt um 11 Uhr im Staatstheater Cottbus. Brandenburgs Ministerpräsident Woidke und Wissenschaftsministerin Schüle werden bei der Premiere der neuen Universität sprechen. Die Hochschule ist ein zentraler Bestandteil des Strukturwandels in der Lausitz und soll insbesondere die medizinische Forschung und Ausbildung in Brandenburg stärken. Ulrike Klein, Redaktion.
1: Die Vereinten Nationen begehen heute den Internationalen Mädchentag.
3: In diesem Jahr steht er unter dem Motto, Kinderehen zu beenden und stärker in die Rechte von Mädchen zu investieren. Weltweit werden nach Angaben der UN jedes Jahr mehr als 12 Millionen Mädchen verheiratet, bevor sie volljährig sind. Der Aktionstag soll außerdem auf das Recht von Mädchen auf Bildung, Gesundheit und eine selbstbestimmte Zukunft aufmerksam machen. Er wird seit 2012 jedes Jahr am 11. Oktober begangen. Timo Wiesner, Redaktion.
1: Die Landesgartenschau in Neuss geht heute nach rund 6 Monaten zu Ende. Zum Abschluss gibt es eine große Feier unter dem Motto Wir feiern Neuss. Die Veranstaltung beginnt um 14 Uhr mit einem Festakt. Das Gelände bleibt den Menschen auch künftig als Stadtpark erhalten. In Singapur steht heute das nächste Formel-1-Rennen auf dem Programm. Der große Preis startet um 14 Uhr deutscher Zeit. Auf dem anspruchsvollen Stadtkurs müssen die Fahrer 62 Runden zurücklegen. Insgesamt geht es über eine Strecke von gut 305 Kilometern. Zum Fußball. Der 1. FC Köln empfängt heute Borussia Mönchengladbach um 15.30 Uhr. 2 Stunden später, um 17.30 Uhr, trifft der SC Freiburg dann auf den FC Schalke 04. In beiden Spielen gehen die Heimteams als Favoriten ins Spiel. Heute tagsüber wechseln sich Sonne und Wolken mit Schauern oder kurzen Gewittern ab bei Höchstwerten von 12 bis 18 Grad. Morgen wird es unterschiedlich bewölkt mit sonnigen Abschnitten und nur noch vereinzelten Schauern, Temperaturen zwischen 12 und 19 Grad.
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1: Ich bin Felix Becker und das wird der Tag. In Brüssel ist für heute eine große Klimademonstration geplant. Rund 100 Organisationen und Gewerkschaften rufen zur Teilnahme auf. Der Protestzug startet um 14 Uhr im Norden der belgischen Hauptstadt. Die Veranstalter wollen damit ein Zeichen für mehr Klimaschutz setzen. In Cottbus findet heute die erste Immatrikulationsfeier der Medizinischen Universität Lausitz, Karl Thiem, statt.
2: Die Veranstaltung beginnt um 11 Uhr im Staatstheater Cottbus. Brandenburgs Ministerpräsident Woidke und Wissenschaftsministerin Schüle werden bei der Premiere der neuen Universität sprechen. Die Hochschule ist ein zentraler Bestandteil des Strukturwandels in der Lausitz und soll insbesondere die medizinische Forschung und Ausbildung in Brandenburg stärken. Ulrike Klein, Redaktion.
1: Die Vereinten Nationen begehen heute den Internationalen Mädchentag.
3: In diesem Jahr steht er unter dem Motto, Kinderehen zu beenden und stärker in die Rechte von Mädchen zu investieren. Weltweit werden nach Angaben der UN jedes Jahr mehr als 12 Millionen Mädchen verheiratet, bevor sie volljährig sind. Der Aktionstag soll außerdem auf das Recht von Mädchen auf Bildung, Gesundheit und eine selbstbestimmte Zukunft aufmerksam machen. Er wird seit 2012 jedes Jahr am 11. Oktober begangen. Timo Wiesner, Redaktion.
1: Die Landesgartenschau in Neuss geht heute nach rund 6 Monaten zu Ende. Zum Abschluss gibt es eine große Feier unter dem Motto Wir feiern Neuss. Die Veranstaltung beginnt um 14 Uhr mit einem Festakt. Das Gelände bleibt den Menschen auch künftig als Stadtpark erhalten. In Singapur steht heute das nächste Formel-1-Rennen auf dem Programm. Der große Preis startet um 14 Uhr deutscher Zeit. Auf dem anspruchsvollen Stadtkurs müssen die Fahrer 62 Runden zurücklegen. Insgesamt geht es über eine Strecke von gut 305 Kilometern. Zum Fußball. Der erste FC Köln empfängt heute Borussia Mönchengladbach um 15.30 Uhr. Zwei Stunden später, um 17.30 Uhr, trifft der SC Freiburg dann auf den FC Schalke 04. In beiden Spielen gehen die Heimteams als Favoriten ins Spiel. Heute tagsüber wechseln sich Sonne und Wolken mit Schauern oder kurzen Gewittern ab bei Höchstwerten von 12 bis 18 Grad. Morgen wird es unterschiedlich bewölkt mit sonnigen Abschnitten und nur noch vereinzelten Schauern, Temperaturen zwischen 12 und 19 Grad.
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1: Ich bin Felix Becker und das wird der Tag. In Brüssel ist für heute eine große Klimademonstration geplant. Rund 100 Organisationen und Gewerkschaften rufen zur Teilnahme auf. Der Protestzug startet um 14 Uhr im Norden der belgischen Hauptstadt. Die Veranstalter wollen damit ein Zeichen für mehr Klimaschutz setzen. In Cottbus findet heute die erste Immatrikulationsfeier der Medizinischen Universität Lausitz, Karl Thiem, statt.
2: Die Veranstaltung beginnt um 11 Uhr im Staatstheater Cottbus. Brandenburgs Ministerpräsident Woidke und Wissenschaftsministerin Schüle werden bei der Premiere der neuen Universität sprechen. Die Hochschule ist ein zentraler Bestandteil des Strukturwandels in der Lausitz und soll insbesondere die medizinische Forschung und Ausbildung in Brandenburg stärken. Ulrike Klein, Redaktion.
1: Die Vereinten Nationen begehen heute den Internationalen Mädchentag.
3: In diesem Jahr steht er unter dem Motto, Kinderehen zu beenden und stärker in die Rechte von Mädchen zu investieren. Weltweit werden nach Angaben der UN jedes Jahr mehr als 12 Millionen Mädchen verheiratet, bevor sie volljährig sind. Der Aktionstag soll außerdem auf das Recht von Mädchen auf Bildung, Gesundheit und eine selbstbestimmte Zukunft aufmerksam machen. Er wird seit 2012 jedes Jahr am 11. Oktober begangen. Timo Wiesner, Redaktion.
1: Die Landesgartenschau in Neuss geht heute nach rund 6 Monaten zu Ende. Zum Abschluss gibt es eine große Feier unter dem Motto Wir feiern Neuss. Die Veranstaltung beginnt um 14 Uhr mit einem Festakt. Das Gelände bleibt den Menschen auch künftig als Stadtpark erhalten. In Singapur steht heute das nächste Formel-1-Rennen auf dem Programm. Der große Preis startet um 14 Uhr deutscher Zeit. Auf dem anspruchsvollen Stadtkurs müssen die Fahrer 62 Runden zurücklegen. Insgesamt geht es über eine Strecke von gut 305 Kilometern. Zum Fußball. Der 1. FC Köln empfängt heute Borussia Mönchengladbach um 15.30 Uhr. 2 Stunden später, um 17.30 Uhr, trifft der SC Freiburg dann auf den FC Schalke 04. In beiden Spielen gehen die Heimteams als Favoriten ins Spiel. Heute tagsüber wechseln sich Sonne und Wolken mit Schauern oder kurzen Gewittern ab bei Höchstwerten von 12 bis 18 Grad. Morgen wird es unterschiedlich bewölkt mit sonnigen Abschnitten und nur noch vereinzelten Schauern, Temperaturen zwischen 12 und 19 Grad.
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1: Ich bin Felix Becker und das wird der Tag. In Brüssel ist für heute eine große Klimademonstration geplant. Rund 100 Organisationen und Gewerkschaften rufen zur Teilnahme auf. Der Protestzug startet um 14 Uhr im Norden der belgischen Hauptstadt. Die Veranstalter wollen damit ein Zeichen für mehr Klimaschutz setzen. In Cottbus findet heute die erste Immatrikulationsfeier der Medizinischen Universität Lausitz, Karl Thiem, statt.
2: Die Veranstaltung beginnt um 11 Uhr im Staatstheater Cottbus. Brandenburgs Ministerpräsident Woidke und Wissenschaftsministerin Schüle werden bei der Premiere der neuen Universität sprechen. Die Hochschule ist ein zentraler Bestandteil des Strukturwandels in der Lausitz und soll insbesondere die medizinische Forschung und Ausbildung in Brandenburg stärken. Ulrike Klein, Redaktion.
1: Die Vereinten Nationen begehen heute den Internationalen Mädchentag.
3: In diesem Jahr steht er unter dem Motto, Kinderehen zu beenden und stärker in die Rechte von Mädchen zu investieren. Weltweit werden nach Angaben der UN jedes Jahr mehr als 12 Millionen Mädchen verheiratet, bevor sie volljährig sind. Der Aktionstag soll außerdem auf das Recht von Mädchen auf Bildung, Gesundheit und eine selbstbestimmte Zukunft aufmerksam machen. Er wird seit 2012 jedes Jahr am 11. Oktober begangen. Timo Wiesner, Redaktion.
1: Die Landesgartenschau in Neuss geht heute nach rund 6 Monaten zu Ende. Zum Abschluss gibt es eine große Feier unter dem Motto Wir feiern Neuss. Die Veranstaltung beginnt um 14 Uhr mit einem Festakt. Das Gelände bleibt den Menschen auch künftig als Stadtpark erhalten. In Singapur steht heute das nächste Formel-1-Rennen auf dem Programm. Der große Preis startet um 14 Uhr deutscher Zeit. Auf dem anspruchsvollen Stadtkurs müssen die Fahrer 62 Runden zurücklegen. Insgesamt geht es über eine Strecke von gut 305 Kilometern. Zum Fußball. Der 1. FC Köln empfängt heute Borussia Mönchengladbach um 15.30 Uhr. 2 Stunden später, um 17.30 Uhr, trifft der SC Freiburg dann auf den FC Schalke 04. In beiden Spielen gehen die Heimteams als Favoriten ins Spiel. Heute tagsüber wechseln sich Sonne und Wolken mit Schauern oder kurzen Gewittern ab bei Höchstwerten von 12 bis 18 Grad. Morgen wird es unterschiedlich bewölkt mit sonnigen Abschnitten und nur noch vereinzelten Schauern, Temperaturen zwischen 12 und 19 Grad.
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1: Ich bin Felix Becker und das wird der Tag. In Brüssel ist für heute eine große Klimademonstration geplant. Rund 100 Organisationen und Gewerkschaften rufen zur Teilnahme auf. Der Protestzug startet um 14 Uhr im Norden der belgischen Hauptstadt. Die Veranstalter wollen damit ein Zeichen für mehr Klimaschutz setzen. In Cottbus findet heute die erste Immatrikulationsfeier der Medizinischen Universität Lausitz, Karl Thiem, statt.
2: Die Veranstaltung beginnt um 11 Uhr im Staatstheater Cottbus. Brandenburgs Ministerpräsident Woidke und Wissenschaftsministerin Schüle werden bei der Premiere der neuen Universität sprechen. Die Hochschule ist ein zentraler Bestandteil des Strukturwandels in der Lausitz und soll insbesondere die medizinische Forschung und Ausbildung in Brandenburg stärken. Ulrike Klein, Redaktion.
1: Die Vereinten Nationen begehen heute den Internationalen Mädchentag.
3: In diesem Jahr steht er unter dem Motto, Kinderehen zu beenden und stärker in die Rechte von Mädchen zu investieren. Weltweit werden nach Angaben der UN jedes Jahr mehr als 12 Millionen Mädchen verheiratet, bevor sie volljährig sind. Der Aktionstag soll außerdem auf das Recht von Mädchen auf Bildung, Gesundheit und eine selbstbestimmte Zukunft aufmerksam machen. Er wird seit 2012 jedes Jahr am 11. Oktober begangen. Timo Wiesner, Redaktion.
1: Die Landesgartenschau in Neuss geht heute nach rund 6 Monaten zu Ende. Zum Abschluss gibt es eine große Feier unter dem Motto Wir feiern Neuss. Die Veranstaltung beginnt um 14 Uhr mit einem Festakt. Das Gelände bleibt den Menschen auch künftig als Stadtpark erhalten. In Singapur steht heute das nächste Formel-1-Rennen auf dem Programm. Der große Preis startet um 14 Uhr deutscher Zeit. Auf dem anspruchsvollen Stadtkurs müssen die Fahrer 62 Runden zurücklegen. Insgesamt geht es über eine Strecke von gut 305 Kilometern. Zum Fußball. Der 1. FC Köln empfängt heute Borussia Mönchengladbach um 15.30 Uhr. 2 Stunden später, um 17.30 Uhr, trifft der SC Freiburg dann auf den FC Schalke 04. In beiden Spielen gehen die Heimteams als Favoriten ins Spiel. Wir haben in Hamburg 9 Grad, in Bremen 10 und in Köln 9 Grad. Heute gibt es einen Wechsel aus Sonne und Quellwolken mit einzelnen Schauern, die im Norden häufiger auftreten als im Süden. An Nord- und Ostsee sind zudem kurze Gewitter möglich, 12 bis 18 Grad. Morgen zeigt sich das Wetter unterschiedlich bewölkt, mit sonnigen Abschnitten, vor allem im Osten und Nordosten, sind aber noch einzelne Schauer unterwegs, 12 bis 19 Grad.
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1: Ich bin Felix Becker. Nach Angriffen von US-Präsident Trump auf den ukrainischen Präsidenten Selenskyj erhält dieser Unterstützung aus Europa.
2: Die Bundesregierung bekräftigte ihre Unterstützung für die Ukraine und die Sanktionen gegen Russland. Auch der britische Premierminister Burnham kündigte schärfere Sanktionen an. Trump hatte zuvor gefordert, Selenskyj als Präsidenten abzulösen. Hintergrund ist ein Dieselabkommen zwischen den USA und Russland, das Selenskyj kritisiert hatte. Russland hat inzwischen sein Dieselexportverbot gelockert. Timo Wiesner, Redaktion.
3: Bei einem erneuten Angriff auf den Flughafen der saudischen Hauptstadt Riad sind 12 Menschen getötet worden. Über 300 weitere wurden verletzt. Saudi-Arabien macht die Houthi-Miliz im Jemen verantwortlich. Auch in der Straße von Hormuz wurde erneut ein Tanker angegriffen. Das Schiff wurde von einem Geschoss getroffen und geriet in Brand. Die Besatzung konnte sich in Sicherheit bringen. Der frühere CSU-Chef Seehofer hat Bundeskanzler Merz scharf kritisiert. Durch gebrochene Wahlversprechen habe Merz massiv an Glaubwürdigkeit verloren, sagte Seehofer der Bild am Sonntag. Als Beispiel nannte er die versprochene Senkung der Stromsteuer. Auch Merz' Äußerungen über angeblich zu wenig Arbeit und zu viele Krankmeldungen kritisierte Seehofer. Die CDU-Spitze berät heute und morgen über ihren künftigen Kurs. In Mecklenburg-Vorpommern können SPD, Linke und Grüne jetzt Koalitionsverhandlungen aufnehmen. Als letzte der drei Parteien haben die Grünen auf einem kleinen Parteitag in Rostock zugestimmt. SPD und Linke hatten bereits am Freitag grünes Licht gegeben. Die Gespräche über eine gemeinsame Landesregierung sollen morgen beginnen. Fußball-Bundesligist Union Berlin hat seinen ersten Saisonsieg eingefahren. Gegen den Aufsteiger Elversberg hieß es am Ende 1:0. Außerdem spielten Augsburg-München 2:2, Leipzig-Frankfurt 6:0, Hoffenheim-Hamburg 2:3, Mainz-Leverkusen 3:4 und Paderborn-Stuttgart 0:2. Wir haben in Hamburg 9 Grad, in Bremen 10 und in Köln 9 Grad. Heute gibt es einen Wechsel aus Sonne und Quellwolken mit einzelnen Schauern, die im Norden häufiger auftreten als im Süden. An Nord- und Ostsee sind zudem kurze Gewitter möglich, 12 bis 18 Grad. Morgen zeigt sich das Wetter unterschiedlich bewölkt mit sonnigen Abschnitten, vor allem im Osten und Nordosten sind aber noch einzelne Schauer unterwegs, 12 bis 19 Grad.
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1: Ich bin Felix Becker. Nach Angriffen von US-Präsident Trump auf den ukrainischen Präsidenten Selenskyj erhält dieser Unterstützung aus Europa.
2: Die Bundesregierung bekräftigte ihre Unterstützung für die Ukraine und die Sanktionen gegen Russland. Auch der britische Premierminister Burnham kündigte schärfere Sanktionen an. Trump hatte zuvor gefordert, Selenskyj als Präsidenten abzulösen. Hintergrund ist ein Dieselabkommen zwischen den USA und Russland, das Selenskyj kritisiert hatte. Russland hat inzwischen sein Dieselexportverbot gelockert. Timo Wiesner, Redaktion.
1: Bei einem erneuten Angriff auf den Flughafen der saudischen Hauptstadt Riad sind 12 Menschen getötet worden. Über 300 weitere wurden verletzt. Saudi-Arabien macht die Houthi-Miliz im Jemen verantwortlich. Auch in der Straße von Hormuz wurde erneut ein Tanker angegriffen. Das Schiff wurde von einem Geschoss getroffen und geriet in Brand. Die Besatzung konnte sich in Sicherheit bringen. Der frühere CSU-Chef Seehofer hat Bundeskanzler Merz scharf kritisiert. Durch gebrochene Wahlversprechen habe Merz massiv an Glaubwürdigkeit verloren, sagte Seehofer der Bild am Sonntag. Als Beispiel nannte er die versprochene Senkung der Stromsteuer. Auch Merz' Äußerungen über angeblich zu wenig Arbeit und zu viele Krankmeldungen kritisierte Seehofer. Die CDU-Spitze berät heute und morgen über ihren künftigen Kurs. In Mecklenburg-Vorpommern können SPD, Linke und Grüne jetzt Koalitionsverhandlungen aufnehmen. Als letzte der drei Parteien haben die Grünen auf einem kleinen Parteitag in Rostock zugestimmt. SPD und Linke hatten bereits am Freitag grünes Licht gegeben. Die Gespräche über eine gemeinsame Landesregierung sollen morgen beginnen. Fußball-Bundesligist Union Berlin hat seinen ersten Saisonsieg eingefahren. Gegen den Aufsteiger Elversberg hieß es am Ende 1:0. Außerdem spielten Augsburg-München 2:2, Leipzig-Frankfurt 6:0, Hoffenheim-Hamburg 2:3, Mainz-Leverkusen 3:4 und Paderborn-Stuttgart 0:2. Wir haben in Hamburg 9 Grad, in Bremen 10 und in Köln 9 Grad. Heute gibt es einen Wechsel aus Sonne und Quellwolken mit einzelnen Schauern, die im Norden häufiger auftreten als im Süden. An Nord- und Ostsee sind zudem kurze Gewitter möglich, 12 bis 18 Grad. Morgen zeigt sich das Wetter unterschiedlich bewölkt mit sonnigen Abschnitten, vor allem im Osten und Nordosten sind aber noch einzelne Schauer unterwegs, 12 bis 19 Grad.
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1: Ich bin Felix Becker. Bei einem Angriff auf den internationalen Flughafen der saudischen Hauptstadt Riad sind 12 Menschen getötet worden. Über 300 weitere wurden verletzt, einige von ihnen lebensgefährlich. Nach Angaben der Behörden wurden ein Passagierterminal getroffen. Saudi-Arabien macht die Houthi-Miliz im Jemen für den Angriff verantwortlich. Die vom Iran unterstützte Miliz greift immer wieder Ziele in Saudi-Arabien an. US-Präsident Trump hat die Ablösung des ukrainischen Präsidenten Selenskyj gefordert.
2: Trump warf ihm vor, eine Einigung über ein Kriegsende zu verhindern. Das ukrainische Außenministerium wies die Forderung zurück und betonte Selenskyjs Rückhalt in der Bevölkerung. Unterdessen gehen die russischen Angriffe auf die Ukraine weiter. Im Südosten des Landes wurden mindestens 20 Menschen getötet. In der Hauptstadt Kiew gab es mindestens 8 Verletzte. Ulrike Klein, Redaktion.
1: Die CDU-Spitze berät heute und morgen über ihren weiteren Kurs. Im Mittelpunkt stehen die geplanten Reformen der Bundesregierung. Hessens Ministerpräsident Rhein fordert mehr Aufmerksamkeit für Lebenshaltungskosten, Sicherheit und Arbeitsplätze. Hintergrund sind die jüngsten Wahlniederlagen der CDU in Mecklenburg-Vorpommern, Berlin und Sachsen-Anhalt. Der britisch-französische Jurist und Schriftsteller Philippe Sands erhält heute den Friedenspreis des deutschen Buchhandels. Die Auszeichnung wird in der Frankfurter Paulskirche verliehen. Die Jury würdigt Sands für seinen Einsatz für Menschenrechte, Gerechtigkeit und Verständigung. Der Friedenspreis gehört zu den wichtigsten deutschen Kulturpreisen und ist mit 25.000 Euro dotiert. Fußball-Bundesligist Union Berlin hat seinen ersten Saisonsieg eingefahren. Gegen den Aufsteiger Elversberg hieß es am Ende 1:0. Außerdem spielten Augsburg-München 2:2, Leipzig-Frankfurt 6:0, Hoffenheim-Hamburg 2:3, Mainz-Leverkusen 3:4 und Paderborn-Stuttgart 0:2. Wir haben in Hamburg 9 Grad, in Bremen 10 und in Köln 9 Grad. Heute gibt es einen Wechsel aus Sonne und Quellwolken mit einzelnen Schauern, die im Norden häufiger auftreten als im Süden. An Nord- und Ostsee sind zudem kurze Gewitter möglich, 12 bis 18 Grad. Morgen zeigt sich das Wetter unterschiedlich bewölkt mit sonnigen Abschnitten, vor allem im Osten und Nordosten sind aber noch einzelne Schauer unterwegs, 12 bis 19 Grad.
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brandenburgischen Land sagt ein Arzt zu seinem Patienten nach der Untersuchung: Na, und mit dem Sex klappt's doch sicher auch noch gut. Sagt der Patient: Naja, so dreimal in der Woche geht's schon. Was, sagt der Arzt, bei Ihrer Konstitution müsste es aber dreimal am Tage gehen. Ich tue ja mein Bestes, sagt der Patient. Aber als katholischer Priester auf dem Land ist das nicht so einfach.

0: Meine Schwester ist in eine Polizeikontrolle gekommen und der Polizist sagt, Ihre Bremsen sind nicht in Ordnung, das macht 20 Euro.
1: Na, das ist doch geschenkt, sagt meine Schwester. Und mein Schwager wollte für die gleiche Reparatur 70 haben.

Karin erzählt ihrer Freundin Steffi, stell dir mal vor, neulich in der Sauna stehe ich plötzlich aus Versehen im Herrentrakt. Oh Gott, sagt Steffi, das muss ja peinlich gewesen sein. Was hast du gemacht? Och, sagt Karin, ich habe gerufen, hallo Mädels, hat jemand meine Brille gesehen?

der Apotheke stand vor mir ein Mann und verlangte 50 Gramm Arsen. Fragt der Verkäufer, haben Sie dafür ein Rezept? Nein, sagt der Mann, aber ein Bild von meiner Schwiegermutter.

0: Steffi haben sich über das andere Geschlecht unterhalten und Karin meint, also weißt du, alle Männer sind doch gleich.
1: Das stimmt nicht, sagt Steffi. Meiner ist schlimm.

Freund Kai Uwe war im Krankenhaus und fragte den Arzt: Herr Doktor, ganz ehrlich, wie stehen meine Chancen? Tja, wissen Sie, sagt der Arzt, ich mache diese Operation bereits zum 28. Mal. Na, dann bin ich ja beruhigt, sagt Kai Uwe. Eben, meint der Arzt. Einmal muss sie mir ja gelingen.

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1: Mein Freund Steffen erzählt mir, stell dir mal vor, meine Frau wurde vor 2 Wochen die Kreditkarte gestohlen. Ich frage, ja, und warum freust du dich so darüber? Aber ja, sagt Steffen, der Dieb gibt weniger aus als meine Frau.

0: der Apotheke stand vor mir ein Mann und fragte die Verkäuferin, Entschuldigung, haben Sie schwarze Kondome?
1: Also wir haben Kondome in vielen Farben, sagt die Apothekerin. Aber muss es denn unbedingt schwarz sein?
0: Ja, sagt der Mann. Mein bester Freund ist gestorben. Und ich wollte seiner Frau einen Kondolenzbesuch abstatten.

0: Inge und Detlef waren in einem feinen Restaurant. Es gab einen besonderen Anlass. Detlef fragt den Kellner: Herr Ober, welchen Wein können Sie mir für unsere Silberhochzeit empfehlen?
1: Kommt ganz drauf an, sagt der Kellner. Wollen Sie feiern oder vergessen?

reicher Freund Robert interessiert sich für ein Haus im Grünen. Fragt er den Immobilienverkäufer, und die Villa liegt wirklich ruhig? Und ob, sagt der Makler. Der letzte Besitzer wurde am helllichten Tage erschossen und kein Mensch hat was gehört.

0: Verzeihung, Herr Wachtmeister, fragt ein Passant einen Polizisten. Kann ich an dieser Straßenkreuzung die Ampel auch bei Rot überqueren?
1: Ja, sagt der Polizist. Sie müssen aber vorher die Arme hochheben.
0: Arme hochheben? Staunt er mal. Warum das denn?
1: Ja, sagt der Polizist. Damit man ihnen im Krankenhaus besser das Hemd ausziehen kann. It's

Jochen war beim Arzt und hat zu ihm gesagt, Herr Doktor, wenn ich mit meiner Frau schlafe, wird mir abwechselnd heiß und kalt. So, so, sagt der Arzt. Wie oft schlafen Sie denn mit ihr? Darauf Jochen, einmal im Sommer und einmal im Winter.

Rüdiger ist zu seinem Chef gegangen und hat gesagt, Herr Direktor, wenn mir ein Hinweis erlaubt ist, mein Gehalt entspricht nicht meinen Fähigkeiten. Ich weiß, mein Lieber, sagt der Chef, aber ich kann Sie doch nicht einfach verhungern lassen.

0: habe Freunde in einer Laubenkolonie besucht. Plötzlich höre ich, wie sich zwei Nachbarn über den Gartenzaun zurufen. »Unsere Docke ist mit ihrer Schwiegermutter aneinander geraten«, ruft der eine. »Nur keine Aufregung«, meint der andere. »Ihr Hund wird sich schon zu wehren wissen.« Kalle kommt mit einem prächtigen Pfeilchen zum Arzt und der fragt ihn, »Sieht ja böse aus. Hat sie eine Wespe gestochen?« »Nee«, sagt Kalle, »ne Biene hat du geschlagen.« Auf dem Hauptbahnhof stand vor mir ein Reisender am Informationsstand und fragt, »Verzeihung, wann kommt der nächste Schnellzug?«
1: »In 10 Minuten«, sagt der Beamte. »Trotzdem würde ich den Personenzug nehmen.«
0: »Ja, und warum?«, fragt der Mann.
1: »Naja«, sagt der Beamte, »der hält hier.«
0: Meine Nachbarinnen hatten wieder mal einen Riesenstreit. Ich hörte, wie die eine sagte, »Ihr Sohn hat mich alte Kuh genannt. Wie finden Sie das?«
1: »Unerhört«, sagt die andere.
0: »Ich habe dem Jungen schon so oft gesagt, er soll die Leute nicht nach dem Aussehen beurteilen.«

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1: Ich bin Felix Becker. Bei einem Angriff auf den internationalen Flughafen der saudischen Hauptstadt Riad sind 12 Menschen getötet worden. Über 300 weitere wurden verletzt, einige von ihnen lebensgefährlich. Nach Angaben der Behörden wurden ein Passagierterminal getroffen. Saudi-Arabien macht die Houthi-Miliz im Jemen für den Angriff verantwortlich. Die vom Iran unterstützte Miliz greift immer wieder Ziele in Saudi-Arabien an. US-Präsident Trump hat die Ablösung des ukrainischen Präsidenten Selenskyj gefordert.
2: Trump warf ihm vor, eine Einigung über ein Kriegsende zu verhindern. Das ukrainische Außenministerium wies die Forderung zurück und betonte Selenskyjs Rückhalt in der Bevölkerung. Unterdessen gehen die russischen Angriffe auf die Ukraine weiter. Im Südosten des Landes wurden mindestens 20 Menschen getötet. In der Hauptstadt Kiew gab es mindestens 8 Verletzte. Ulrike Klein, Redaktion.
1: Die CDU-Spitze berät heute und morgen über ihren weiteren Kurs. Im Mittelpunkt stehen die geplanten Reformen der Bundesregierung. Hessens Ministerpräsident Rhein fordert mehr Aufmerksamkeit für Lebenshaltungskosten, Sicherheit und Arbeitsplätze. Hintergrund sind die jüngsten Wahlniederlagen der CDU in Mecklenburg-Vorpommern, Berlin und Sachsen-Anhalt. Der britisch-französische Jurist und Schriftsteller Philippe Sands erhält heute den Friedenspreis des deutschen Buchhandels. Die Auszeichnung wird in der Frankfurter Paulskirche verliehen. Die Jury würdigt Sands für seinen Einsatz für Menschenrechte, Gerechtigkeit und Verständigung. Der Friedenspreis gehört zu den wichtigsten deutschen Kulturpreisen und ist mit 25.000 Euro dotiert. Fußball-Bundesligist Union Berlin hat seinen ersten Saisonsieg eingefahren. Gegen den Aufsteiger Elversberg hieß es am Ende 1:0. Außerdem spielten Augsburg-München 2:2, Leipzig-Frankfurt 6:0, Hoffenheim-Hamburg 2:3, Mainz-Leverkusen 3:4 und Paderborn-Stuttgart 0:2. Wir haben in Hamburg 9 Grad, in Bremen 10 und in Köln 9 Grad. Heute gibt es einen Wechsel aus Sonne und Quellwolken mit einzelnen Schauern, die im Norden häufiger auftreten als im Süden. An Nord- und Ostsee sind zudem kurze Gewitter möglich, 12 bis 18 Grad. Morgen zeigt sich das Wetter unterschiedlich bewölkt mit sonnigen Abschnitten, vor allem im Osten und Nordosten sind aber noch einzelne Schauer unterwegs, 12 bis 19 Grad.
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1: Ich bin Felix Becker. Bei einem Raketenangriff auf den internationalen Flughafen von Riad sind mindestens 12 Menschen getötet worden.
2: Mehr als 300 weitere wurden verletzt, einige von ihnen lebensgefährlich. Die Rakete traf ein Passagierterminal, in dem sich zahlreiche Reisende aufhielten. Saudi-Arabien macht die pro-iranische Houthi-Miliz im Jemen für den Angriff verantwortlich. Die Lufthansa kündigte an, vorerst keine Flüge mehr nach Riad anzubieten. Präsident Trump verurteilte den Angriff und kündigte Gespräche mit dem saudischen Kronprinzen an. Ulrike Klein, Redaktion.
1: Die Ukraine hat Forderungen von US-Präsident Trump nach einer Ablösung von Präsident Zelensky zurückgewiesen. Außenminister Sibiya betonte, allein die Ukrainer entschieden über ihre Führung. Auch Deutschland und weitere europäische Staaten unterstützen Zelensky. Trump wirft ihm vor, ein Kriegsende zu verhindern. Zuvor hatte Trump mit Kreml-Chef Putin russische Diesellieferungen in die USA vereinbart. Zelensky kritisierte das scharf. Die CDU-Spitze berät heute und morgen über ihren weiteren Kurs. Im Mittelpunkt stehen die geplanten Reformen der Bundesregierung. Hessens Ministerpräsident Rhein forderte, sich stärker um Lebenshaltungskosten, Sicherheit und Arbeitsplätze zu kümmern. Hintergrund sind die jüngsten Wahlniederlagen der CDU in Mecklenburg-Vorpommern, Berlin und Sachsen-Anhalt. In Mecklenburg-Vorpommern wollen SPD, Linke und Grüne morgen Koalitionsverhandlungen aufnehmen. Darauf haben sie sich nach zweiwöchigen Sondierungen geeinigt. Die Gespräche führen Ministerpräsidentin Schwesig und die Landeschefs von Linken und Grünen. Bei der Landtagswahl im September wurde die AfD stärkste Kraft. Sie hat 32 Sitze, aber keine Mehrheit. SPD, Linke und Grüne kommen gemeinsam auf 39 Sitze. In Deutschland müssen Asylsuchende immer länger auf Gerichtsentscheidungen warten. Im ersten Halbjahr 2026 dauerten Asylklagen durchschnittlich mehr als 15 Monate. Ein Jahr zuvor waren es noch 14 Monate. Am längsten dauerten die Verfahren in Sachsen, am kürzesten in Rheinland-Pfalz. Ein Grund für die längeren Wartezeiten ist die steigende Zahl der Asylklagen. Wir haben in Köln 11 Grad, in Frankfurt am Main 12 und in Bremen 11 Grad. Heute gibt es einen Mix aus Sonne und Quellwolken. Über den Nachmittag ziehen Schauer durch, die im Norden häufiger auftreten als im Süden. An Nord- und Ostsee sind zudem kurze Gewitter möglich. Temperaturen zwischen 12 und 18 Grad maximal.
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1: Ich bin Felix Becker. Bei einem Raketenangriff auf den internationalen Flughafen von Riad sind mindestens 12 Menschen getötet worden.
2: Mehr als 300 weitere wurden verletzt, einige von ihnen lebensgefährlich. Die Rakete traf ein Passagierterminal, in dem sich zahlreiche Reisende aufhielten. Saudi-Arabien macht die pro-iranische Houthi-Miliz im Jemen für den Angriff verantwortlich. Die Lufthansa kündigte an, vorerst keine Flüge mehr nach Riad anzubieten. Präsident Trump verurteilte den Angriff und kündigte Gespräche mit dem saudischen Kronprinzen an. Ulrike Klein, Redaktion.
1: Die Ukraine hat Forderungen von US-Präsident Trump nach einer Ablösung von Präsident Zelensky zurückgewiesen. Außenminister Sibiya betonte, allein die Ukrainer entschieden über ihre Führung. Auch Deutschland und weitere europäische Staaten unterstützen Zelensky. Trump wirft ihm vor, ein Kriegsende zu verhindern. Zuvor hatte Trump mit Kreml-Chef Putin russische Diesellieferungen in die USA vereinbart. Zelensky kritisierte das scharf. Die CDU-Spitze berät heute und morgen über ihren weiteren Kurs. Im Mittelpunkt stehen die geplanten Reformen der Bundesregierung. Hessens Ministerpräsident Rhein forderte, sich stärker um Lebenshaltungskosten, Sicherheit und Arbeitsplätze zu kümmern. Hintergrund sind die jüngsten Wahlniederlagen der CDU in Mecklenburg-Vorpommern, Berlin und Sachsen-Anhalt. In Mecklenburg-Vorpommern wollen SPD, Linke und Grüne morgen Koalitionsverhandlungen aufnehmen. Darauf haben sie sich nach zweiwöchigen Sondierungen geeinigt. Die Gespräche führen Ministerpräsidentin Schwesig und die Landeschefs von Linken und Grünen. Bei der Landtagswahl im September wurde die AfD stärkste Kraft. Sie hat 32 Sitze, aber keine Mehrheit. SPD, Linke und Grüne kommen gemeinsam auf 39 Sitze. In Deutschland müssen Asylsuchende immer länger auf Gerichtsentscheidungen warten. Im ersten Halbjahr 2026 dauerten Asylklagen durchschnittlich mehr als 15 Monate. Ein Jahr zuvor waren es noch 14 Monate. Am längsten dauerten die Verfahren in Sachsen, am kürzesten in Rheinland-Pfalz. Ein Grund für die längeren Wartezeiten ist die steigende Zahl der Asylklagen. Wir haben in Köln 11 Grad, in Frankfurt am Main 12 und in Bremen 11 Grad. Heute gibt es einen Mix aus Sonne und Quellwolken. Über den Nachmittag ziehen Schauer durch, die im Norden häufiger auftreten als im Süden. An Nord- und Ostsee sind zudem kurze Gewitter möglich. Temperaturen zwischen 12 und 18 Grad maximal.
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1: Ich bin Felix Becker. Die CDU-Spitze berät heute und morgen über ihren weiteren Kurs. Im Mittelpunkt stehen die geplanten Reformen der Bundesregierung. Hessens Ministerpräsident Rhein forderte, sich stärker um Lebenshaltungskosten, Sicherheit und Arbeitsplätze zu kümmern. Hintergrund sind die jüngsten Wahlniederlagen der CDU in Mecklenburg-Vorpommern, Berlin und Sachsen-Anhalt. Bundesaußenminister Wadephul hat den Raketenangriff auf den Flughafen der saudi-arabischen Hauptstadt Riad scharf verurteilt.
2: Wadephul sprach von einem Terrorakt. Bei dem Angriff der Houthi-Miliz wurden mindestens 12 Menschen getötet und mehr als 300 verletzt. Der Flugbetrieb wurde eingestellt. Das Auswärtige Amt warnt inzwischen vor Reisen nach Saudi-Arabien. Die vom Iran unterstützten Houthis greifen das Land immer wieder an. Noah Ulrich, Redaktion.
1: Die Ukraine hat Forderungen von US-Präsident Trump nach einer Ablösung von Präsident Zelensky zurückgewiesen. Außenminister Sibiya betonte, allein die Ukrainer entschieden über ihre Führung. Auch Deutschland und weitere europäische Staaten unterstützen Zelensky. Trump wirft ihm vor, ein Kriegsende zu verhindern. Zuvor hatte Trump mit Kremlchef Putin russische Diesellieferungen in die USA vereinbart. Zelensky kritisierte das scharf. In Deutschland müssen Asylsuchende immer länger auf Gerichtsentscheidungen warten. Im ersten Halbjahr 2026 dauerten Asylklagen durchschnittlich mehr als 15 Monate. Ein Jahr zuvor waren es noch 14 Monate. Am längsten dauerten die Verfahren in Sachsen, am kürzesten in Rheinland-Pfalz. Ein Grund für die längeren Wartezeiten ist die steigende Zahl der Asylklagen. Der britisch-französische Jurist und Schriftsteller Philippe Sands erhält heute den Friedenspreis des deutschen Buchhandels. Die Auszeichnung wird in der Frankfurter Paulskirche verliehen. Die Jury würdigt Sands für seinen Einsatz für Menschenrechte, Gerechtigkeit und Verständigung. Der Friedenspreis gehört zu den wichtigsten deutschen Kulturpreisen und ist mit 25.000 Euro dotiert. Wir haben in Erfurt 13 Grad, in Bremen 12 und auch in Dresden 12 Grad. Morgen gibt es einen Mix aus Wolken und sonnigen Abschnitten, wobei vor allem im Osten und Nordosten noch einzelne Schauer durchziehen. Die Höchstwerte erreichen 12 bis 19 Grad.
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1: Ich bin Felix Becker. Die CDU-Spitze berät heute und morgen über ihren weiteren Kurs. Im Mittelpunkt stehen die geplanten Reformen der Bundesregierung. Hessens Ministerpräsident Rhein forderte, sich stärker um Lebenshaltungskosten, Sicherheit und Arbeitsplätze zu kümmern. Hintergrund sind die jüngsten Wahlniederlagen der CDU in Mecklenburg-Vorpommern, Berlin und Sachsen-Anhalt. Bundesaußenminister Wadephul hat den Raketenangriff auf den Flughafen der saudi-arabischen Hauptstadt Riad scharf verurteilt.
2: Wadephul sprach von einem Terrorakt. Bei dem Angriff der Houthi-Miliz wurden mindestens 12 Menschen getötet und mehr als 300 verletzt. Der Flugbetrieb wurde eingestellt. Das Auswärtige Amt warnt inzwischen vor Reisen nach Saudi-Arabien. Die vom Iran unterstützten Houthis greifen das Land immer wieder an. Noah Ulrich, Redaktion.
1: Die Ukraine hat Forderungen von US-Präsident Trump nach einer Ablösung von Präsident Zelensky zurückgewiesen. Außenminister Sibiya betonte, allein die Ukrainer entschieden über ihre Führung. Auch Deutschland und weitere europäische Staaten unterstützen Zelensky. Trump wirft ihm vor, ein Kriegsende zu verhindern. Zuvor hatte Trump mit Kreml-Chef Putin russische Diesellieferungen in die USA vereinbart. Zelensky kritisierte das scharf. In Deutschland müssen Asylsuchende immer länger auf Gerichtsentscheidungen warten. Im ersten Halbjahr 2026 dauerten Asylklagen durchschnittlich mehr als 15 Monate. Ein Jahr zuvor waren es noch 14 Monate. Am längsten dauerten die Verfahren in Sachsen, am kürzesten in Rheinland-Pfalz. Ein Grund für die längeren Wartezeiten ist die steigende Zahl der Asylklagen. Der britisch-französische Jurist und Schriftsteller Philippe Sands erhält heute den Friedenspreis des deutschen Buchhandels. Die Auszeichnung wird in der Frankfurter Paulskirche verliehen. Die Jury würdigt Sands für seinen Einsatz für Menschenrechte, Gerechtigkeit und Verständigung. Der Friedenspreis gehört zu den wichtigsten deutschen Kulturpreisen und ist mit 25.000 Euro dotiert. Wir haben in Erfurt 13 Grad, in Bremen 12 und auch in Dresden 12 Grad. Morgen gibt es einen Mix aus Wolken und sonnigen Abschnitten, wobei vor allem im Osten und Nordosten noch einzelne Schauer durchziehen. Die Höchstwerte erreichen 12 bis 19 Grad.
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1: Ich bin Felix Becker. EU-Kommissionspräsidentin von der Leyen hat den Angriff auf den Flughafen von Riad scharf verurteilt.
2: Von der Leyen sprach von einer gefährlichen Eskalation und forderte die Houthi-Miliz auf, ihre Angriffe zu beenden. Auch EU-Außenbeauftragte Kallas und UN-Generalsekretär Guterres verurteilten die Attacke. Bei dem Raketenangriff in Saudi-Arabien wurden mindestens 12 Menschen getötet und mehr als 300 verletzt. Die EU sicherte Saudi-Arabien ihre Solidarität zu. Ulrike Klein, Redaktion.
1: Die CDU-Spitze berät derzeit über Konsequenzen aus 3 verlorenen Landtagswahlen und schlechten Umfragewerten.
3: Generalsekretärin Hoppermann erklärte, die Partei wolle verlorenes Vertrauen zurückgewinnen. Dabei sollen die Alltagssorgen der Bürger stärker im Mittelpunkt stehen. Zugleich will die CDU die Modernisierung Deutschlands vorantreiben. Auch der Umgang mit der AfD dürfte Thema der Beratungen sein. Die Klausur dauert noch bis morgen. Timo Wiesner, Redaktion.
1: Papst Leo XIV. Muss sich in den kommenden Tagen einer Lungenoperation unterziehen. Das teilte das Oberhaupt der katholischen Kirche beim Sonntagsgebet auf dem Petersplatz mit. Ärzte hatten einen Knoten in seiner Lunge entdeckt. Dieser sei noch in einem sehr frühen Stadium und solle nun entfernt werden. Weitere Einzelheiten sind nicht bekannt. Vor der Küste des ostafrikanischen Landes Djibouti am Roten Meer sind bei einem Schiffsunglück mindestens 109 Migranten ums Leben gekommen. Über 160 Menschen werden noch vermisst. Das Boot war mit Männern, Frauen und Kindern auf dem Weg in den Jemen. Über 80 Menschen überlebten das Unglück. Sie stammen alle aus Äthiopien. Jedes Jahr versuchen Zehntausende Menschen über diese Route in die Golfstaaten zu gelangen. Im bayerischen Landkreis Erding sucht die Polizei weiter nach einem mutmaßlichen Puma. Jetzt kommt auch eine Reiterstaffel zum Einsatz. Die Pferde sollen schwer zugängliche Gebiete im Naturschutzgebiet Notzinger Moos erreichen. Vergangene Woche hatte ein Jäger die verdächtige Raubkatze mit einem Nachtsichtgerät gefilmt. Zudem suchen Einsatzkräfte auch mit Drohnen, Hubschraubern und Hunden nach dem Tier. Eine weitere Sichtung gab es bislang nicht. Wir haben in Erfurt 13 Grad, in Bremen 12 und auch in Dresden 12 Grad. Morgen gibt es einen Mix aus Wolken und sonnigen Abschnitten, wobei vor allem im Osten und Nordosten noch einzelne Schauer durchziehen. Die Höchstwerte erreichen 12 bis 19 Grad.
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1: Ich bin Felix Becker. EU-Kommissionspräsidentin von der Leyen hat den Angriff auf den Flughafen von Riad scharf verurteilt.
2: Von der Leyen sprach von einer gefährlichen Eskalation und forderte die Houthi-Miliz auf, ihre Angriffe zu beenden. Auch EU-Außenbeauftragte Kallas und UN-Generalsekretär Guterres verurteilten die Attacke. Bei dem Raketenangriff in Saudi-Arabien wurden mindestens 12 Menschen getötet und mehr als 300 verletzt. Die EU sicherte Saudi-Arabien ihre Solidarität zu. Ulrike Klein, Redaktion.
1: Die CDU-Spitze berät derzeit über Konsequenzen aus 3 verlorenen Landtagswahlen und schlechten Umfragewerten.
3: Generalsekretärin Hoppermann erklärte, die Partei wolle verlorenes Vertrauen zurückgewinnen. Dabei sollen die Alltagssorgen der Bürger stärker im Mittelpunkt stehen. Zugleich will die CDU die Modernisierung Deutschlands vorantreiben. Auch der Umgang mit der AfD dürfte Thema der Beratungen sein. Die Klausur dauert noch bis morgen. Timo Wiesner, Redaktion.
1: Papst Leo XIV. Muss sich in den kommenden Tagen einer Lungenoperation unterziehen. Das teilte das Oberhaupt der katholischen Kirche beim Sonntagsgebet auf dem Petersplatz mit. Ärzte hatten einen Knoten in seiner Lunge entdeckt. Dieser sei noch in einem sehr frühen Stadium und solle nun entfernt werden. Weitere Einzelheiten sind nicht bekannt. Vor der Küste des ostafrikanischen Landes Djibouti am Roten Meer sind bei einem Schiffsunglück mindestens 109 Migranten ums Leben gekommen. Über 160 Menschen werden noch vermisst. Das Boot war mit Männern, Frauen und Kindern auf dem Weg in den Jemen. Über 80 Menschen überlebten das Unglück. Sie stammen alle aus Äthiopien. Jedes Jahr versuchen Zehntausende Menschen über diese Route in die Golfstaaten zu gelangen. Im bayerischen Landkreis Erding sucht die Polizei weiter nach einem mutmaßlichen Puma. Jetzt kommt auch eine Reiterstaffel zum Einsatz. Die Pferde sollen schwer zugängliche Gebiete im Naturschutzgebiet Notzinger Moos erreichen. Vergangene Woche hatte ein Jäger die verdächtige Raubkatze mit einem Nachtsichtgerät gefilmt. Zudem suchen Einsatzkräfte auch mit Drohnen, Hubschraubern und Hunden nach dem Tier. Eine weitere Sichtung gab es bislang nicht. Wir haben in Erfurt 13 Grad, in Bremen 12 und auch in Dresden 12 Grad. Morgen gibt es einen Mix aus Wolken und sonnigen Abschnitten, wobei vor allem im Osten und Nordosten noch einzelne Schauer durchziehen. Die Höchstwerte erreichen 12 bis 19 Grad.
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1: Ich bin Felix Becker. Die CDU-Spitze berät in Berlin über ihren künftigen Kurs.
2: Kanzler Merz und die Parteiführung diskutieren über Konsequenzen aus verlorenen Landtagswahlen und schlechten Umfragewerten. Im Mittelpunkt stehen die geplanten Reformen der Bundesregierung. Außerdem geht es darum, die Alltagssorgen der Bürger stärker zu berücksichtigen. Auch der Umgang mit der AfD dürfte Thema der Klausurtagung sein. Noah Ulrich, Redaktion.
1: Bundesfinanzminister Klingbeil fordert eine gerechtere Erbschaftssteuer. Der SPD-Chef kritisierte, dass große Betriebsvermögen oft nahezu steuerfrei vererbt werden. Kleinere Erbschaften würden dagegen besteuert. Das verschärfe die soziale Ungleichheit. Morgen und übermorgen befasst sich das Bundesverfassungsgericht mit der Erbschaftssteuer. Die Richter prüfen, ob die unterschiedliche Besteuerung von Betriebs- und Privatvermögen mit dem Grundgesetz vereinbar ist. Die USA haben im Golf von Oman ein ziviles Frachtschiff angegriffen. Nach Angaben des US-Militärs hatte das Schiff mehrfach Warnungen ignoriert. Daraufhin legte ein Kampfflugzeug den Antrieb des Frachters lahm. Verletzte soll es nicht gegeben haben. Die USA wollen mit ihrer Seeblockade verhindern, dass der Iran weiter Einnahmen aus Ölexporten erzielt. Vor der Küste des ostafrikanischen Landes Djibouti am Roten Meer sind bei einem Schiffsunglück mindestens 109 Migranten ums Leben gekommen. Über 160 Menschen werden noch vermisst. Das Boot war mit Männern, Frauen und Kindern auf dem Weg in den Jemen. Über 80 Menschen überlebten das Unglück. Sie stammen alle aus Äthiopien. Jedes Jahr versuchen Zehntausende Menschen über diese Route in die Golfstaaten zu gelangen. In Deutschland müssen Asylsuchende immer länger auf Gerichtsentscheidungen warten. Im ersten Halbjahr 2026 dauerten Asylklagen durchschnittlich mehr als 15 Monate. Ein Jahr zuvor waren es noch 14 Monate. Am längsten dauerten die Verfahren in Sachsen, am kürzesten in Rheinland-Pfalz. Ein Grund für die längeren Wartezeiten ist die steigende Zahl der Asylklagen. Wir haben in Erfurt 13 Grad, in Bremen 12 und auch in Dresden 12 Grad. Morgen gibt es einen Mix aus Wolken und sonnigen Abschnitten, wobei vor allem im Osten und Nordosten noch einzelne Schauer durchziehen. Die Höchstwerte erreichen 12 bis 19 Grad.
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1: Ich bin Felix Becker. Die CDU-Spitze berät in Berlin über ihren künftigen Kurs.
2: Kanzler Merz und die Parteiführung diskutieren über Konsequenzen aus verlorenen Landtagswahlen und schlechten Umfragewerten. Im Mittelpunkt stehen die geplanten Reformen der Bundesregierung. Außerdem geht es darum, die Alltagssorgen der Bürger stärker zu berücksichtigen. Auch der Umgang mit der AfD dürfte Thema der Klausurtagung sein. Noah Ulrich, Redaktion.
1: Bundesfinanzminister Klingbeil fordert eine gerechtere Erbschaftssteuer. Der SPD-Chef kritisierte, dass große Betriebsvermögen oft nahezu steuerfrei vererbt werden. Kleinere Erbschaften würden dagegen besteuert. Das verschärfe die soziale Ungleichheit. Morgen und übermorgen befasst sich das Bundesverfassungsgericht mit der Erbschaftssteuer. Die Richter prüfen, ob die unterschiedliche Besteuerung von Betriebs- und Privatvermögen mit dem Grundgesetz vereinbar ist. Die USA haben im Golf von Oman ein ziviles Frachtschiff angegriffen. Nach Angaben des US-Militärs hatte das Schiff mehrfach Warnungen ignoriert. Daraufhin legte ein Kampfflugzeug den Antrieb des Frachters lahm. Verletzte soll es nicht gegeben haben. Die USA wollen mit ihrer Seeblockade verhindern, dass der Iran weiter Einnahmen aus Ölexporten erzielt. Vor der Küste des ostafrikanischen Landes Djibouti am Roten Meer sind bei einem Schiffsunglück mindestens 109 Migranten ums Leben gekommen. Über 160 Menschen werden noch vermisst. Das Boot war mit Männern, Frauen und Kindern auf dem Weg in den Jemen. Über 80 Menschen überlebten das Unglück. Sie stammen alle aus Äthiopien. Jedes Jahr versuchen Zehntausende Menschen über diese Route in die Golfstaaten zu gelangen. In Deutschland müssen Asylsuchende immer länger auf Gerichtsentscheidungen warten. Im ersten Halbjahr 2026 dauerten Asylklagen durchschnittlich mehr als 15 Monate. Ein Jahr zuvor waren es noch 14 Monate. Am längsten dauerten die Verfahren in Sachsen, am kürzesten in Rheinland-Pfalz. Ein Grund für die längeren Wartezeiten ist die steigende Zahl der Asylklagen. In der ersten Fußball-Bundesliga spielte Köln gegen Mönchengladbach mit 2:1. Wir haben in Erfurt 13 Grad, in Bremen 12 und auch in Dresden 12 Grad. Morgen gibt es einen Mix aus Wolken und sonnigen Abschnitten, wobei vor allem im Osten und Nordosten noch einzelne Schauer durchziehen. Die Höchstwerte erreichen 12 bis 19 Grad.
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1: Ich bin Felix Becker. Die CDU-Spitze berät in Berlin über ihren künftigen Kurs.
2: Kanzler Merz und die Parteiführung diskutieren über Konsequenzen aus verlorenen Landtagswahlen und schlechten Umfragewerten. Im Mittelpunkt stehen die geplanten Reformen der Bundesregierung. Außerdem geht es darum, die Alltagssorgen der Bürger stärker zu berücksichtigen. Auch der Umgang mit der AfD dürfte Thema der Klausurtagung sein. Noah Ulrich, Redaktion.
1: Bundesfinanzminister Klingbeil fordert eine gerechtere Erbschaftssteuer. Der SPD-Chef kritisierte, dass große Betriebsvermögen oft nahezu steuerfrei vererbt werden. Kleinere Erbschaften würden dagegen besteuert. Das verschärfe die soziale Ungleichheit. Morgen und übermorgen befasst sich das Bundesverfassungsgericht mit der Erbschaftssteuer. Die Richter prüfen, ob die unterschiedliche Besteuerung von Betriebs- und Privatvermögen mit dem Grundgesetz vereinbar ist. Die USA haben im Golf von Oman ein ziviles Frachtschiff angegriffen. Nach Angaben des US-Militärs hatte das Schiff mehrfach Warnungen ignoriert. Daraufhin legte ein Kampfflugzeug den Antrieb des Frachters lahm. Verletzte soll es nicht gegeben haben. Die USA wollen mit ihrer Seeblockade verhindern, dass der Iran weiter Einnahmen aus Ölexporten erzielt. Vor der Küste des ostafrikanischen Landes Djibouti am Roten Meer sind bei einem Schiffsunglück mindestens 109 Migranten ums Leben gekommen. Über 160 Menschen werden noch vermisst. Das Boot war mit Männern, Frauen und Kindern auf dem Weg in den Jemen. Über 80 Menschen überlebten das Unglück. Sie stammen alle aus Äthiopien. Jedes Jahr versuchen Zehntausende Menschen über diese Route in die Golfstaaten zu gelangen. In Deutschland müssen Asylsuchende immer länger auf Gerichtsentscheidungen warten. Im ersten Halbjahr 2026 dauerten Asylklagen durchschnittlich mehr als 15 Monate. Ein Jahr zuvor waren es noch 14 Monate. Am längsten dauerten die Verfahren in Sachsen, am kürzesten in Rheinland-Pfalz. Ein Grund für die längeren Wartezeiten ist die steigende Zahl der Asylklagen. In der ersten Fußball-Bundesliga spielte Köln gegen Mönchengladbach mit 2:1. Heute Nacht klingen die Schauer weitgehend ab und es lockert auf. Stellenweise bildet sich Nebel bei Tiefstwerten zwischen 8 und 2 Grad. Tagsüber wird es morgen wechselnd bewölkt mit sonnigen Abschnitten, einzelnen Schauern und Höchstwerten von 12 bis 19 Grad.
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1: Bei Kleinanzeigen in einer Musikerzeitschrift, da weiß man oft nicht so genau, wer denn da eigentlich einen neuen Gitarristen oder einen Sänger sucht. Völlig egal, dachte sich 1973 ein junger Mann aus London, der sich damals nämlich nur als Hosenverkäufer in einer kleinen Boutique durchschlug. Er träumte vom großen Ruhm und meldete sich. Tage später war er weltbekannt als neuer Sänger von Deep Purple, David Coverdale. Doch Deep Purple, das sollte nicht die letzte Station von David Coverdale bleiben und nicht einmal, von heute rückblickend gesehen, die wichtigste. Nein, die entscheidenden und wohl auch die schönsten Jahre, die verbringt David Coverdale später bei seiner eigenen Formation, bei Whitesnake. Heute sagt David Coverdale, ich fühle mich wie eine Edith Piaf des Rock. Ich bereue nichts. 4 Jahrzehnte bin ich schon mit Rock beschäftigt und ich entdecke immer noch mehr.
2: I'm the Edith Piaf of Rock. I have no regrets. I've entered my fourth decade as a musician and I'm digging deeper and performing with more intensity than ever.
1: Tja, und wie plant ein Mann wie David Coverdale seine nächsten Jahre zu verbringen? Nun, in den folgenden Jahren möchte er immer ein halbes Jahr Arbeit mit seiner Band, natürlich möglichst mit Whitesnake, verbringen. Und die restliche Zeit, da will er mit Frau und Kindern zusammen sein.
2: Whitesnake could go out for 6 months a year. The other 6 months I'd be able to, you know, spending time with my daughter, my wife.

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2: Bis heute gilt er als das Symbol eines engagierten und wilden jungen Protestsängers mit Gitarre in der Hand, Robert Allen Zimmerman, besser bekannt als Bob Dylan.
1: Hey.
2: Er war ein junger Student. Da wollte Robert möglichst genauso leben wie sein großes Idol Woody Guthrie. Doch dann lernte er die Blues-Szene kennen und hängte sich zusätzlich noch eine Mundharmonika um und begann auch gleich eigene Songs zu schreiben. Schließlich aber ging Bob Dylan 1961 nach New York, konnte Woody Guthrie damals sogar auf dem Sterbebett noch die Hand schütteln und musste gleichzeitig feststellen, dass das Leben als professioneller Folksänger in New York auch nicht so leicht war. Doch als die bekannte New York Times über einen Auftritt von Bob Dylan berichtete, da änderte sich alles. Bob bekam 1962 bereits, er war kaum 21 Jahre alt, seinen ersten Plattenvertrag und mit seiner nasalen Stimme und vor allem seinen engagierten Texten gegen Willkür und Unterdrückung konnte er sich bald gegen alle Konkurrenten durchsetzen. Tja, und als Bob Dylan 1964 sang "Die Zeiten, die ändern sich", da war er das Sprachrohr all der kommenden Protestbewegungen weltweit.
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2: Bob war eigentlich ein Wanderer, ein Streuner zwischen all den Fronten und Meinungen, sozusagen ein rollender Stein durch all die Ereignisse dieser Welt.
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0: 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Es ist 8 Uhr.
1: Ich bin Felix Becker. EU-Kommissionspräsidentin von der Leyen hat den Angriff auf den Flughafen von Riad scharf verurteilt.
2: Von der Leyen sprach von einer gefährlichen Eskalation und forderte die Houthi-Miliz auf, ihre Angriffe zu beenden. Auch EU-Außenbeauftragte Kallas und UN-Generalsekretär Guterres verurteilten die Attacke. Bei dem Raketenangriff in Saudi-Arabien wurden mindestens 12 Menschen getötet und mehr als 300 verletzt. Die EU sicherte Saudi-Arabien ihre Solidarität zu. Ulrike Klein, Redaktion.
1: Bundesfinanzminister Klingbeil fordert eine gerechtere Erbschaftssteuer. Der SPD-Chef kritisierte, dass große Betriebsvermögen oft nahezu steuerfrei vererbt werden. Kleinere Erbschaften würden dagegen

0: besteuert. Das verschärfe die soziale Ungleichheit. Morgen und übermorgen befasst sich das Bundesverfassungsgericht mit der Erbschaftssteuer. Die Richter prüfen, ob die unterschiedliche Besteuerung von Betriebs- und Privatvermögen mit dem Grundgesetz vereinbar ist. Die USA haben im Golf von Oman ein ziviles Frachtschiff angegriffen. Nach Angaben des US-Militärs hatte das Schiff mehrfach Warnungen ignoriert. Daraufhin legte ein Kampfflugzeug den Antrieb des Frachters lahm. Verletzte soll es nicht gegeben haben. Die USA wollen mit ihrer Seeblockade verhindern, dass der Iran weiter Einnahmen aus Ölexporten erzielt. Papst Leo XIV. Muss sich in den kommenden Tagen einer Lungenoperation unterziehen. Das teilte das Oberhaupt der katholischen Kirche beim Sonntagsgebet auf dem Petersplatz mit. Ärzte hatten einen Knoten in seiner Lunge entdeckt. Dieser sei noch in einem sehr frühen Stadium und solle nun entfernt werden. Weitere Einzelheiten sind nicht bekannt. Vor der Küste des ostafrikanischen Landes Djibouti am Roten Meer sind bei einem Schiffsunglück mindestens 109 Migranten ums Leben gekommen. Über 160 Menschen werden noch vermisst. Das Boot war mit Männern, Frauen und Kindern auf dem Weg in den Jemen. Über 80 Menschen überlebten das Unglück. Sie stammen alle aus Äthiopien. Jedes Jahr versuchen Zehntausende Menschen über diese Route in die Golfstaaten zu gelangen. In der ersten Fußball-Bundesliga spielte Köln gegen Mönchengladbach mit 2:1. Heute Nacht klingen die Schauer weitgehend ab und es lockert auf. Stellenweise bildet sich Nebel bei Tiefstwerten zwischen 8 und 2 Grad. Tagsüber wird es morgen wechselnd bewölkt mit sonnigen Abschnitten, einzelnen Schauern und Höchstwerten von 12 bis 19 Grad.
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1: Ich bin Felix Becker. EU-Kommissionspräsidentin von der Leyen hat den Angriff auf den Flughafen von Riad scharf verurteilt.
2: Von der Leyen sprach von einer gefährlichen Eskalation und forderte die Houthi-Miliz auf, ihre Angriffe zu beenden. Auch EU-Außenbeauftragte Kallas und UN-Generalsekretär Guterres verurteilten die Attacke. Bei dem Raketenangriff in Saudi-Arabien wurden mindestens 12 Menschen getötet und mehr als 300 verletzt. Die EU sicherte Saudi-Arabien ihre Solidarität zu. Ulrike Klein, Redaktion.
1: Bundesfinanzminister Klingbeil fordert eine gerechtere Erbschaftssteuer. Der SPD-Chef kritisierte, dass große Betriebsvermögen oft nahezu steuerfrei vererbt werden. Kleinere Erbschaften würden dagegen besteuert. Das verschärfe die soziale Ungleichheit. Morgen und übermorgen befasst sich das Bundesverfassungsgericht mit der Erbschaftssteuer. Die Richter prüfen, ob die unterschiedliche Besteuerung von Betriebs- und Privatvermögen mit dem Grundgesetz vereinbar ist. Die USA haben im Golf von Oman ein ziviles Frachtschiff angegriffen. Nach Angaben des US-Militärs hatte das Schiff mehrfach Warnungen ignoriert. Daraufhin legte ein Kampfflugzeug den Antrieb des Frachters lahm. Verletzte soll es nicht gegeben haben. Die USA wollen mit ihrer Seeblockade verhindern, dass der Iran weiter Einnahmen aus Ölexporten erzielt. Papst Leo XIV. Muss sich in den kommenden Tagen einer Lungenoperation unterziehen. Das teilte das Oberhaupt der katholischen Kirche beim Sonntagsgebet auf dem Petersplatz mit. Ärzte hatten einen Knoten in seiner Lunge entdeckt. Dieser sei noch in einem sehr frühen Stadium und solle nun entfernt werden. Weitere Einzelheiten sind nicht bekannt. Vor der Küste des ostafrikanischen Landes Djibouti am Roten Meer sind bei einem Schiffsunglück mindestens 109 Migranten ums Leben gekommen. Über 160 Menschen werden noch vermisst. Das Boot war mit Männern, Frauen und Kindern auf dem Weg in den Jemen. Über 80 Menschen überlebten das Unglück. Sie stammen alle aus Äthiopien. Jedes Jahr versuchen Zehntausende Menschen über diese Route in die Golfstaaten zu gelangen. In der ersten Fußball-Bundesliga spielte Köln gegen Mönchengladbach mit 2:1. Heute Nacht klingen die Schauer weitgehend ab und es lockert auf. Stellenweise bildet sich Nebel bei Tiefstwerten zwischen 8 und 2 Grad. Tagsüber wird es morgen wechselnd bewölkt mit sonnigen Abschnitten, einzelnen Schauern und Höchstwerten von 12 bis 19 Grad.
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1: Ich bin Felix Becker und das war der Tag. EU-Kommissionspräsidentin von der Leyen hat den Angriff auf den Flughafen von Riad scharf verurteilt.
2: Von der Leyen sprach von einer gefährlichen Eskalation und forderte die Houthi-Miliz auf, ihre Angriffe zu beenden. Auch EU-Außenbeauftragte Kallas und UN-Generalsekretär Guterres verurteilten die Attacke. Bei dem Raketenangriff in Saudi-Arabien wurden mindestens 12 Menschen getötet und mehr als 300 verletzt. Die EU sicherte Saudi-Arabien ihre Solidarität zu. Ulrike Klein, Redaktion.
1: Bundesfinanzminister Klingbeil fordert eine gerechtere Erbschaftssteuer. Der SPD-Chef kritisierte, dass große Betriebsvermögen oft nahezu steuerfrei vererbt werden. Kleinere Erbschaften würden dagegen besteuert. Das verschärfe die soziale Ungleichheit. Morgen und übermorgen befasst sich das Bundesverfassungsgericht mit der Erbschaftssteuer. Die Richter prüfen, ob die unterschiedliche Besteuerung von Betriebs- und Privatvermögen mit dem Grundgesetz vereinbar ist. Die USA haben im Golf von Oman ein ziviles Frachtschiff angegriffen. Nach Angaben des US-Militärs hatte das Schiff mehrfach Warnungen ignoriert. Daraufhin legte ein Kampfflugzeug den Antrieb des Frachters lahm. Verletzte soll es nicht gegeben haben. Die USA wollen mit ihrer Seeblockade verhindern, dass der Iran weiter Einnahmen aus Ölexporten erzielt. Vor der Küste des ostafrikanischen Landes Djibouti am Roten Meer sind bei einem Schiffsunglück mindestens 109 Migranten ums Leben gekommen. Über 160 Menschen werden noch vermisst. Das Boot war mit Männern, Frauen und Kindern auf dem Weg in den Jemen. Über 80 Menschen überlebten das Unglück. Sie stammen alle aus Äthiopien. Jedes Jahr versuchen Zehntausende Menschen über diese Route in die Golfstaaten zu gelangen. In Deutschland müssen Asylsuchende immer länger auf Gerichtsentscheidungen warten. Im ersten Halbjahr 2026 dauerten Asylklagen durchschnittlich mehr als 15 Monate. Ein Jahr zuvor waren es noch 14 Monate. Am längsten dauerten die Verfahren in Sachsen, am kürzesten in Rheinland-Pfalz. Ein Grund für die längeren Wartezeiten ist die steigende Zahl der Asylklagen. Heute Nacht klingen die Schauer weitgehend ab und es lockert auf. Stellenweise bildet sich Nebel bei Tiefstwerten zwischen 8 und 2 Grad. Tagsüber wird es morgen wechselnd bewölkt mit sonnigen Abschnitten, einzelnen Schauern und Höchstwerten von 12 bis 19 Grad.
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1: Ich bin Felix Becker und das war der Tag. EU-Kommissionspräsidentin von der Leyen hat den Angriff auf den Flughafen von Riad scharf verurteilt.
2: Von der Leyen sprach von einer gefährlichen Eskalation und forderte die Houthi-Miliz auf, ihre Angriffe zu beenden. Auch EU-Außenbeauftragte Kallas und UN-Generalsekretär Guterres verurteilten die Attacke. Bei dem Raketenangriff in Saudi-Arabien wurden mindestens 12 Menschen getötet und mehr als 300 verletzt. Die EU sicherte Saudi-Arabien ihre Solidarität zu. Ulrike Klein, Redaktion.
1: Bundesfinanzminister Klingbeil fordert eine gerechtere Erbschaftssteuer. Der SPD-Chef kritisierte, dass große Betriebsvermögen oft nahezu steuerfrei vererbt werden. Kleinere Erbschaften würden dagegen besteuert. Das verschärfe die soziale Ungleichheit. Morgen und übermorgen befasst sich das Bundesverfassungsgericht mit der Erbschaftssteuer. Die Richter prüfen, ob die unterschiedliche Besteuerung von Betriebs- und Privatvermögen mit dem Grundgesetz vereinbar ist. Die USA haben im Golf von Oman ein ziviles Frachtschiff angegriffen. Nach Angaben des US-Militärs hatte das Schiff mehrfach Warnungen ignoriert. Daraufhin legte ein Kampfflugzeug den Antrieb des Frachters lahm. Verletzte soll es nicht gegeben haben. Die USA wollen mit ihrer Seeblockade verhindern, dass der Iran weiter Einnahmen aus Ölexporten erzielt. Vor der Küste des ostafrikanischen Landes Djibouti am Roten Meer sind bei einem Schiffsunglück mindestens 109 Migranten ums Leben gekommen. Über 160 Menschen werden noch vermisst. Das Boot war mit Männern, Frauen und Kindern auf dem Weg in den Jemen. Über 80 Menschen überlebten das Unglück. Sie stammen alle aus Äthiopien. Jedes Jahr versuchen Zehntausende Menschen über diese Route in die Golfstaaten zu gelangen. In Deutschland müssen Asylsuchende immer länger auf Gerichtsentscheidungen warten. Im ersten Halbjahr 2026 dauerten Asylklagen durchschnittlich mehr als 15 Monate. Ein Jahr zuvor waren es noch 14 Monate. Am längsten dauerten die Verfahren in Sachsen, am kürzesten in Rheinland-Pfalz. Ein Grund für die längeren Wartezeiten ist die steigende Zahl der Asylklagen. Heute Nacht klingen die Schauer weitgehend ab und es lockert auf. Stellenweise bildet sich Nebel bei Tiefstwerten zwischen 8 und 2 Grad. Tagsüber wird es morgen wechselnd bewölkt mit sonnigen Abschnitten, einzelnen Schauern und Höchstwerten von 12 bis 19 Grad.
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1: Ich bin Felix Becker und das wird der Tag. Mit der Bekanntgabe des Wirtschaftsnobelpreises endet heute die Nobelpreiswoche 2026. Die Verkündung wird ab 11.45 Uhr in Stockholm erwartet. Sie wird auch live im Internet übertragen. Der Preis ist mit 12 Millionen schwedischen Kronen dotiert. Das entspricht rund 1 Million Euro. In der thailändischen Hauptstadt Bangkok beginnen heute die Jahrestagungen des Internationalen Währungsfonds und der Weltbank. Bis Sonntag beraten dort Finanzminister, Notenbankchefs und weitere Vertreter aus aller Welt. Im Mittelpunkt stehen die Lage der Weltwirtschaft und internationale Finanzfragen. Auch die künftigen Aufgaben der beiden Organisationen werden besprochen. Bundespräsident Steinmeier wird heute in Berlin-Moabit eine Gedenktafel für die Opfer des Nationalsozialismus wieder einweihen.
2: Die Gedenktafel befindet sich am Standort der früheren Vermögensverwertungsstelle des NS-Regimes. Dort wurde das geraubte Eigentum von Verfolgten systematisch verwertet. Steinmeier wird bei der Gedenkveranstaltung eine Ansprache halten. Die Tafel soll an die Enteignung und Ausplünderung der NS-Opfer erinnern. Mit der Wiedereinweihung soll dieses dunkle Kapitel der deutschen Geschichte stärker ins öffentliche Bewusstsein gerückt werden. Ulrike Klein, Redaktion.
1: In Berlin wird heute der Margot-Friedländer-Preis vergeben.
3: Ausgezeichnet werden Menschen, Projekte und Schulen, die sich für Menschlichkeit, Toleranz, Demokratie und eine lebendige Erinnerungskultur einsetzen. Eine Jury unter Vorsitz von Elke Büdenbender hat aus mehr als 300 Einreichungen 9 Nominierte ausgewählt. Insgesamt ist der Preis mit 25.000 Euro dotiert. Die Gewinner werden bei der Veranstaltung im Allianzforum am Pariser Platz bekannt gegeben. Timo Wiesner, Redaktion.
1: Spanien feiert heute seinen Nationalfeiertag. In der Hauptstadt Madrid findet dazu traditionell eine große Militärparade statt. Der sogenannte Día de la Hispanidad erinnert an die Ankunft von Christoph Kolumbus in Amerika im Jahr 1492. Der Feiertag wird jedes Jahr am 12. Oktober begangen. Heute tagsüber gibt es einen Mix aus Sonne und Wolken mit einzelnen Schauern bei Höchstwerten von 12 bis 19 Grad. Und morgen wird es nach Nebelauflösung zunächst freundlich mit viel Sonnenschein, bevor später Regen aufzieht, maximal 14 bis 20 Grad.
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1: Ich bin Felix Becker und das wird der Tag. Mit der Bekanntgabe des Wirtschaftsnobelpreises endet heute die Nobelpreiswoche 2026. Die Verkündung wird ab 11.45 Uhr in Stockholm erwartet. Sie wird auch live im Internet übertragen. Der Preis ist mit 12 Millionen schwedischen Kronen dotiert. Das entspricht rund 1 Million Euro. In der thailändischen Hauptstadt Bangkok beginnen heute die Jahrestagungen des Internationalen Währungsfonds und der Weltbank. Bis Sonntag beraten dort Finanzminister, Notenbankchefs und weitere Vertreter aus aller Welt. Im Mittelpunkt stehen die Lage der Weltwirtschaft und internationale Finanzfragen. Auch die künftigen Aufgaben der beiden Organisationen werden besprochen. Bundespräsident Steinmeier wird heute in Berlin-Moabit eine Gedenktafel für die Opfer des Nationalsozialismus wieder einweihen.
2: Die Gedenktafel befindet sich am Standort der früheren Vermögensverwertungsstelle des NS-Regimes. Dort wurde das geraubte Eigentum von Verfolgten systematisch verwertet. Steinmeier wird bei der Gedenkveranstaltung eine Ansprache halten. Die Tafel soll an die Enteignung und Ausplünderung der NS-Opfer erinnern. Mit der Wiedereinweihung soll dieses dunkle Kapitel der deutschen Geschichte stärker ins öffentliche Bewusstsein gerückt werden. Ulrike Klein, Redaktion.
1: In Berlin wird heute der Margot-Friedländer-Preis vergeben.
3: Ausgezeichnet werden Menschen, Projekte und Schulen, die sich für Menschlichkeit, Toleranz, Demokratie und eine lebendige Erinnerungskultur einsetzen. Eine Jury unter Vorsitz von Elke Büdenbender hat aus mehr als 300 Einreichungen 9 Nominierte ausgewählt. Insgesamt ist der Preis mit 25.000 Euro dotiert. Die Gewinner werden bei der Veranstaltung im Allianzforum am Pariser Platz bekannt gegeben. Timo Wiesner, Redaktion.
1: Spanien feiert heute seinen Nationalfeiertag. In der Hauptstadt Madrid findet dazu traditionell eine große Militärparade statt. Der sogenannte Día de la Hispanidad erinnert an die Ankunft von Christoph Kolumbus in Amerika im Jahr 1492. Der Feiertag wird jedes Jahr am 12. Oktober begangen. Heute tagsüber gibt es einen Mix aus Sonne und Wolken mit einzelnen Schauern bei Höchstwerten von 12 bis 19 Grad. Und morgen wird es nach Nebelauflösung zunächst freundlich mit viel Sonnenschein, bevor später Regen aufzieht, maximal 14 bis 20 Grad.
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